hat das Déjà-vu oft beschrieben. Sollte man nicht eher von einem Echo reden?

von dem der Hall, der es erweckte, irgendwann im Dunkel des verflossenen Lebens ergangen scheint. Echo scheint zurückzuhalten.

so gibt es Worte oder Pausen, die uns auf jene unsichtbare Fremde.

Es schwingt in der Vorstellung des Glücks unveräußerlich die der Erlösung mit. Streifte nicht uns selber ein Hauch der Luft.

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Dann sah es gut, wenn nicht gleich jeder merke, dass ich Jude sei. Darum gaben sie mir außer dem Rufnamen noch zwei sehr ungewöhnliche. Aber ich will sie nicht verraten. Ich will sie nicht verraten. Ich schloss sie in mich ein. Ich schloss in mich ein. Ich wachte über sie wie einst. Nein, die Juden. Namen, wenn sie jedem von

Die Kabbalah erzählt, dass Gott in jedem Nu eine Unzahl neuer Engel schafft, die jeder nur bestimmt sind, ehe sie ins Nichts zergehen, einen Augenblick das Lob von Gott vor seinem Thron zu singen. Als solchen Engel gab der Neue sich aus, ehe er sich nennen wollte. Nun fürchte ich, dass ich ihn ungebührlich lange seiner Hymne entzogen habe.

den Menschen und zumal den Dingen. In den Dingen, die ich nicht mehr habe, haust er. Er macht sie durchsichtig. Und hinter jedem erscheint mir der, welchem sie zugedacht sind. Er selbst, der Klauen hat und spitze, ja messerscharfe Schwingen, macht keine Miene auf den, der gesichtet hat, zu stürzen. Er fasst ihn fest ins Auge, lange Zeit, dann weicht er stoßweis, aber unerbittlich zurück. Warum? Um ihn sich nachzuziehen auf jenem Wege in die Zukunft, auf dem er kam und den er so gut kennt, dass er ihn durchmisst, ohne sich zu wenden und den, den er gewählt hat, aus dem Blick zu lassen.

uns irgendwie über Internet damit die Leute, aber die ganze Zeit. Und irgendwie, ich meine, sie haben die ganze Zeit nicht da.

Lourdes, 2. August 1940. Lieber Teddy, nein, es ist mir wirklich nicht leicht, einen Brief zu schreiben. Es steht so, dass ich meinen Schriften gegenüber nichts voraus habe. Von einem Tag auf den anderen können die Maßnahmen, die im September über mich hereinbrachen, sich wiederholen, nun aber mit ganz anderen Vorzeichen. Ich habe in den letzten Monaten eine Anzahl von Existenzen von dem bürgerlichen Dasein nicht etwa absinken, sondern von einem Tage auf den anderen abstürzen sehen, so dass jede Sicherung mir neben dem problematischen Äußeren einen minder problematischen inneren Halt gibt.

völlige Ungewissheit über das, was der nächste Tag, was die nächste Stunde bringt. Beherrscht sein Feelings. Beherrscht seit vielen Wochen meine Existenz. Ich bin verurteilt, jede Zeitung, sie erscheint hier nur noch auf einem Blatt. Wie eine an mich ergangene Zustellung.

0: aber ich kann mich dem gefährlichen Charakter der Lage nicht verschließen. Ich fürchte, die, die sich aus ihr haben retten können, werden eines Tages zu zählen sein. Nehmen Sie alles Liebe von Ihrem Walter Benjamin.
1: Port-Rougon, 25. September 1940.

lampe. Da verschwand die Sonne alsbald. Weder versinkend noch hinter Wolken, sondern als hätte man sie ausgelöscht und fortgenommen. Augenblicks wurde es schwarze Nacht. Indessen lief ich besinnungslos vor mich hin. Plötzlich zuckte weder vom Sonnenlicht noch vom Blitz der Himmel an einer Stelle weißlich auf. Und einen Schritt vor mir lag das Meer.

0: Das Männlein hat die Bilder auch von mir. Jetzt hat es seine Arbeit hinter sich. Mit leisem Druck bewegte sich der Daumen an ihrer Schnittfläche entlang. An ihrer Schnittfläche entlang. Sascha Letter, wie bei ihr, sind sich in den Sitzdannwummen an diesem Stern. 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
1: Fürs Bucklicht, Männlein.

Doch allmählich hörten meine Lieder auf und ihr Echo, das sich weit hinten in den schwarzen Behängen des Raumes verlor, wurde matt und undeutlich und starb dahin. Lautstärke, ne? Nochmal. Doch, halt, ja. Ja. Mhm. Und wohl aus den schwarzen. Ach, Scheiße, ja. Ich kann es ganz schlecht lesen. Auch eine Lesebrille. Und weh aus den schwarzen Behängen, darin die Töne des Liedes erstarben, kam ein dunkler und unbestimmbarer Schatten hervor. Ein Schatten, wie ihn der Mond, wenn er tief am Himmel steht, aus der Gestalt eines Menschen bilden mag. Er durchzitterte eine Weile die Vorhänge im Raum und kam schließlich auf der Fläche der erzenen Pforte in voller Sicht zur Ruhe. Doch der Schatten war flüchtig und formlos und unbestimmt und war keines Menschen und keines Gottes Schatten, nicht eines Gottes der Griechen, noch eines Gottes der Chaldäer, noch irgendeines ägyptischen Gottes. Und der Schatten ruhte auf der erzenen Pforte und unter dem Bogen des Türgebälks und rührte sich nicht, sprach kein Wort, sondern ließ sich dort nieder und verblieb da.

Und endlich wagte ich, Eunos, einige leise Worte und fragte den Schatten nach seiner Herkunft und seinem Namen. Und der Schatte entgegnete: Ich bin Schatten und ich hause bei den Katakomben von Ptolemais und dicht an den düsteren Feldern von Helusion, die an die trüben Wasser des Charon grenzen. Und dann sprangen wir sieben erschrocken von unserem Sitzen und standen bebend und schaudernd vor Entsetzen. Denn die Klänge in der Stimme des Schattens waren nicht die Klänge irgendeines Wesens. Und von Silbe zu Silbe, die Laute wechselnd, trafen sie dunkel an unser Ohr im unvergesslichen, vertrauten Tonfall vieler tausender dahingegangener Freunde.

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1: Siedenden
0: Soldaten mit
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0: Beiseite.
1: Mit Rina.
0: Beiseite. Sagt.

0: warten ständig, nicht weiter und nicht länger und darüber hinaus. Was ist Warten schon überhaupt gegen diese Existenz, die uns alle so fürchten macht? Warten, warten. Das bin ich, Serjoschka, und auch vielleicht ein anderer anwesender Kauz oder ein klirrendes.
1: Hat keinen Sinn.
0: Sinnlos, sinnfern, sinnentleert, was auch immer du meinst. Wir sind überhaupt nicht dagegen. Aber wir suchen neue Horizonte mit unserem Denken und Fühlen. 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

0: haben wir alle zuvorderst. Müd, was heißt schon müd?
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